0: Ja.
1: Dein Plan.
0: Mein Plan.
2: Oh, okay, dann ist das mein Plan auch, oder?
0: Ja.
3: Herzlich gut.
1: Das ist auch.
0: Ja.
1: Herzlich.
0: Aber nur mal eine Perfect Season oder einfach eine Season?
3: Eine gute.
2: Gute Season.
0: Eine gute Season.
1: Easy. Reicht, oder?
0: Klar, weil sonst haben wir ein Problem mit den anderen Fahrern.
4: 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There's a lot of pressure. If you're on a high, if you're only winning all the time, it's quite hard for yourself if you're not gonna make it anymore.
5: I hope the peak still goes on, but you never know what's happening and you never know what's coming. Definitely not a young guy in the paddock anymore.